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7: Mit Alex Sücker. Die neue Verkaufsidee der FIFA sorgt heute für Diskussionen. FIFA-Boss Gianni Infantino will ja Rechte der Fußball-WM für Milliarden an private Investoren verkaufen. Der neue britische Premier Andy Burnham hält gar nichts davon. Die WM ist kein Produkt, sie ist der großartigste Wettbewerb der Welt, sagt er in einem Instagram-Video.
8: The World Cup is not a product. It is the greatest competition in the world and it was never anyone's to sell.
7: Sie ist unverkäuflich, sagt Burnham. Auch Ex-FIFA-Chef Josef Blatter und auch die UEFA warnen heute davor, den Fußball zum Geschäftsmodell zu machen. Ein Donaukreuzfahrtschiff ist in Bulgarien auf Grund gelaufen. Die 200 Menschen an Bord mussten an Land gebracht werden. Die Gründe für das Auflaufen waren schlechte Sicht und der niedrige Wasserstand der Donau. Die freiwillige Verlängerung des Zivildienstes kommt nicht überall gut an. Der Samariterbund etwa hätte sich verpflichtende 12 Monate Zivildienst gewünscht. Auch die für den Zivildienst zuständige Ministerin Claudia Bauer von der ÖVP ist mit dem Ergebnis nicht ganz zufrieden. Sie präsentiert aktuell die Zahlen zum Zivildienst. Schon jetzt ist klar, dass ab 2040 jährlich 4.000 Zivis fehlen werden. Unbekannte sind in das neue Rathaus von Linz eingebrochen. Sie wollten offenbar die Stadtkasse leerräumen. Nachdem sie ein Fenster aufgehebelt und im Gebäude waren, ist aber der Alarm losgegangen. Die Täter konnten flüchten, von ihnen fehlt jede Spur. Schon heute wird es heiß mit 29 bis 35 Grad. Der Vormittag verläuft überall noch mild und sonnig. Ab Mittag steigt dann auch die Unwettergefahr, speziell von Tirol bis in die Obersteiermark. Einzelne Gewitter können am Abend heftig werden und punktuell Starkregen oder Hagel bringen. Morgen werden die Gewitter seltener, dafür wird es immer heißer.
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9: Mit Andi Marader, einen schönen Mittwochvormittag. Oberösterreich, B127, die Rohrbacher Straße Richtung Linz zwischen Ottensheim und Buchen.

0: Ich wünsche euch eine gute und eine sichere Fahrt. Fahrt vorsichtig.
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3: Wir sind am Weg rein in die nächste Hitzewelle. Morgen soll man anscheinend schon stellenweise die 38 Grad knacken. Wir heizen jetzt schon mal an, und zwar den Deckel back.

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0: Mein Vormittag auf Radio One. Robotaxis, die besser fahren als wir, und was kann das neue iPhone-Update? Heute in unseren Tech News.
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2: Apple hat ein neues iPhone-Update veröffentlicht. Schaut auf einem eher kleineren aus. Also lohnt sich das überhaupt?
3: Ja, auf jeden Fall. iOS 26.6 bringt zwar keine großen neuen Funktionen, schließt aber kritische Sicherheitslücken und behebt einige Fehler. Außerdem bereitet das Update das iPhone schon auf iOS 27 vor. Das betrifft vor allem die Suchfunktion im Hintergrund, damit das nächste große Update schneller eingerichtet werden kann.
2: Also eher ein Update, das man nicht sieht, aber trotzdem installieren sollte.
3: Genau, im Alltag merkt man kaum einen Unterschied, aber das iPhone wird sicherer und ist besser auf das nächste große Betriebssystem vorbereitet.
2: Wir gehen weiter zu selbstfahrenden Taxis. Die sorgen ja oft für Diskussionen. Und jetzt zeigt eine neue Untersuchung, die Robotaxis von Waymo fahren offenbar sicherer als Menschen.
3: Zumindest deuten die aktuellen Daten darauf hin. Verglichen mit menschlichen Fahrern passieren bei den Waymo-Fahrzeugen deutlich weniger Unfälle mit Verletzten oder Airbag-Auslösung. Die Auswertung basiert auf vielen Millionen gefahrenen Kilometern. Trotzdem gilt, die Technik ist noch nicht perfekt. Und die Ergebnisse beziehen sich auf die Einsatzgebiete von Waymo in den USA.
2: Heißt das, Robotaxis sind jetzt schon besser als wir Autofahrerinnen und Autofahrer?
3: In bestimmten Situationen offenbar schon. Fachleute sagen aber auch, es braucht noch mehr Erfahrungen und Daten, bevor man das auf den ganzen Straßenverkehr übertragen kann.
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7: Schon heute wird es heiß mit 29 bis 35 Grad. Der Vormittag verläuft überall noch mild und sonnig. Ab Mittag steigt dann auch die Unwettergefahr, speziell von Tirol bis in die Obersteiermark. Einzelne Gewitter können am Abend heftig werden und punktuell Starkregen oder Hagel bringen. Morgen werden die Gewitter seltener, dafür wird es immer heißer.
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0: Von Lil Nas X gehen wir weiter zum ultimativen Gute-Laune-Song aller Gute-Laune-Songs. Jetzt auf Radio 1 in den Geschichten hinter den Christenhits.
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2: Es gibt manchmal Lieder, die sind zwar gut, aber gehen einem irgendwie beim einen Ohr rein und beim anderen wieder raus. Und dann gibt es Songs wie den hier. Der geht einem nicht mehr aus dem Kopf. Der Ohrwurm aller Ohrwürmer Bobby McFerrins Don't Worry, Be Happy. Dieser Slogan, der stammt nicht von ihm, sondern vom indischen Guru Meher Baba. Das waren 1925 nämlich seine letzten Worte, bevor er beschlossen hat, den Rest seines Lebens zu schweigen. In den USA ist diese Lebensweisheit in den 70ern an vielen Hausmauern gestanden. Da hat sie auch Bobby McFerrin entdeckt und macht in den 80ern einen Song draus. Und das völlig alleine. Keine Instrumente, achtstimmiger Chor, nur seine Stimme macht uns bis heute glücklich. Auch ihn, dass es sein einziger großer Hit war, stört Bobby nämlich bis heute nicht.
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10: Mit Hannes Haab. Sparprogramme mit tausenden gestrichenen Arbeitsplätzen. In der deutschen Autoindustrie kracht es weiter. Jetzt kündigt auch BMW als letzter deutscher Autokonzern an, dass weltweit 8000 Jobs wegfallen sollen. Das soll auch ohne Kündigungen passieren. Alex Sücker.
11: Die Stellen sollen mit Pensionierungen oder mit Golden Handshakes durch Abfindungen auf freiwilliger Basis wegfallen, heißt es. Betroffen sind vor allem Mitarbeiterinnen und Mitarbeiter in Deutschland in der Verwaltung, Entwicklung und im Management. Auch in Österreich hängen durch ein Werk in Steyr und Zulieferer viele Arbeitsplätze am BMW. Aktuell wird auch bei VW in der zweiten Runde über Stellenstreichungen verhandelt. Erst diese Woche hat die VW-Tochter Porsche mit dem Wegfall von 5000 Jobs den Anfang gemacht.
10: Die Autobauer verkaufen derzeit weniger Fahrzeuge in China, weil die Konkurrenz günstigere Autos verkauft. Auch die US-Zölle drücken das Geschäft. Im Werk einer Holzindustriefirma in St. Georgen bei Salzburg hat es heute früh in einem Hackschnitzelbunker eine Staubexplosion gegeben. Ein Großaufgebot der Feuerwehr hat den dadurch ausgelösten Brand rasch unter Kontrolle bekommen und gelöscht. Auf der bei Urlaubern beliebten griechischen Insel Paros kämpfen Feuerwehrleute seit Stunden gegen einen großen Waldbrand. Die Menschen aus mehreren Ortschaften sind in Sicherheit gebracht worden. Bewohner sollen laut Medienberichten an die Strände flüchten. Die Feuerwehr auf der Insel ist seit gestern mit Dutzenden Kräften im Dauereinsatz und hat Unterstützung angefordert. Über 1000 Mitarbeiter führender KI-Entwickler wünschen sich jetzt eine KI-Bremse. Sie warnen davor, dass KI außer Kontrolle geraten könnte. Zuletzt hat sich ein System selbstständig Zugang zum offenen Internet verschafft. In einem Brief fordern sie die US-Regierung auf, gemeinsam mit anderen Ländern strengere technische Regeln und Gesetze zu entwickeln. Heiß und schwül wird es in den kommenden Stunden. Das Thermometer zeigt uns 29 bis 35 Grad. Dazu gibt es viel Sonne, aber auch immer mehr Wolken kommen dazu. In den Bergen wird es stellenweise blitzen und donnern. Dazu gibt es erste Regenschauer vom Montafon bis zu den Tauern. Die Gewitter werden nach und nach mehr und schaffen es auch bis ins südliche Niederösterreich oder nach Kärnten. Da können lokal auch Starkregen, Hagel und Sturmböen dabei sein.
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12: Mit Andi Marader, einen schönen Mittwochvormittag. Oberösterreich, B127, die Rohrbacher Straße Richtung Linz zwischen Ottensheim und Buchenau. 15 Minuten plus hier wegen der Bauarbeiten dort. Vorarlberg, B197, die Arlbergstraße Richtung St. Anton zwischen Stuben und der Alpe Rautz. Hier gibt es eine Sperre noch bis 17 Uhr wegen der Bauarbeiten. Ich wünsche euch eine gute und eine sichere Fahrt. Fahrt vorsichtig.
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2: Zum Start in die Mittagspause gibt's jetzt den perfekten Song für den Auftakt der nächsten Hitzewelle. Hier sind die Glass Animals mit Heatwaves.

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Der Wochenteiler hier auf Radio One. Dein Geld könnte bald anders ausschauen und diesmal darfst du sogar mitentscheiden, wie es ausschauen wird. Die Europäische Zentralbank hat nämlich 10 Entwürfe für die neuen Euro-Banknoten vorgestellt. Zur Auswahl stehen Motive rund um europäische Kultur mit Persönlichkeiten wie Beethoven oder Marie Curie oder die Natur mit Flüssen und Vögeln. Bis September können alle Europäerinnen und Europäer online abstimmen. Stay.

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Erste Hilfe sollte man eigentlich genauso früh lernen wie Lesen oder Radfahren. Genau das fordern jetzt Expertinnen und Experten in Tirol. Da gibt es nämlich in den Sommerferien Erste-Hilfe-Kurse für Kinder ab 6 Jahren. Die Kleinen lernen, wie man einen Notruf absetzt, eine Herzdruckmassage macht oder einen Defibrillator benutzt. In Skandinavien zum Beispiel ist das sehr weit verbreitet, dass schon die Kleinsten Erste-Hilfe lernen. Die Idee dahinter, je früher man es lernt, desto selbstverständlicher hilft man dann später im Notfall.

Das ist der Mittwoch auf Radio One. Wien macht wegen der Hitze jetzt länger auf, zumindest in einigen Freibädern. Von Ende Juli bis Anfang August haben das Kongressbad, das Sommerbad Laaberg, das Brigittenaubad und das Strandbad Alte Donau bis in den Abend geöffnet. Außerdem gibt es mehr sogenannte coole Zonen, wo du dich gratis abkühlen kannst. Also wenn die Wohnung zur Sauna wird, hat Wien zumindest einen Plan B.

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1: mit Hannes Harp. In Österreich könnten in Zukunft rund 4.000 Zivildiener pro Jahr fehlen. Gleichzeitig steigt der Bedarf bei Rettung, Pflege und Behindertenhilfe. Zivildienstministerin Claudia Bauer will den Zivildienst deshalb auf ein Jahr verlängern und das verpflichtend. Und nicht nur auf bis zu 11 Monate auf freiwilliger Basis, wie diese Woche beim Sommerministerrat verkündet.
2: Wir brauchen einen starken Grundwehrdienst, wir brauchen einen starken Zivildienst genauso in Österreich. Wenn uns die helfenden Hände in der Pflege, in der Behindertenbetreuung, im Kindergarten, im Rettungswesen und in vielen, vielen Bereichen mehr ausgehen, dann haben wir ein riesiges gesellschaftliches zusätzliches Problem in Österreich.
1: Aktuell gibt es an die 8.000 Zivildiener in Österreich. Gebraucht werden aber mehr, der Bedarf ist damit zu 90% gedeckt. Weil er die Pflege seiner Mutter schwer vernachlässigt haben soll, hat ein 56-Jähriger heute am Landesgericht Linz 20 Monate bedingt bekommen. Die Frau hat beim Tod Anfang des Vorjahres eitrige Wunden gehabt und soll stark abgemagert und dehydriert gewesen sein. Auch das Haus sei vermüllt gewesen mit einem schweren Schimmelproblem. Der Mann hat eine Persönlichkeitsstörung, steht in einem psychiatrischen Gutachten. Das Urteil gilt bereits. Sparprogramme mit tausenden gestrichenen Arbeitsplätzen. In der deutschen Autoindustrie kracht es weiter. Jetzt kündigt auch BMW als letzter deutscher Autokonzern an, dass weltweit 8.000 Jobs wegfallen sollen. Ohne Kündigungen, mit Pensionierungen oder mit Golden Handshake durch Abfindungen auf freiwilliger Basis, wie es heißt. Erst diese Woche hat die VW-Tochter Porsche mit dem Wegfall von 5.000 Jobs den Anfang gemacht. Auch die großen Zulieferer bauen Mitarbeiter ab. Einen Rekordflug ohne Zwischenstopp hat die australische Airline Qantas aufgestellt. Nach 24 Stunden und 24 Minuten ist die Maschine im südfranzösischen Toulouse gelandet. Nach dem Start in Melbourne hat die Crew also 23.000 Kilometer nonstop zurückgelegt. Ob der Flug des speziell umgebauten Airbus A350 ins Guinness-Buch aufgenommen wird, ist noch unklar. Qantas will ab Oktober nächsten Jahres aber Nonstop-Flüge von Sydney nach London anbieten. Viel Sonne gibt es in weiten Teilen Österreichs. Es wird heiß bis schwül mit 29 bis 35 Grad. Im Laufe des Nachmittags werden die Wolken, zuerst in den Bergen, aber mehr. Im Bergland gibt es dann stellenweise erste Gewitter und Regenschauer. Die Gewitter schaffen es auch nach und nach bis ins südliche Niederösterreich und nach Oberkärnten. Da sind örtlich auch Starkregen, Hagel und Sturmböen dabei. Gegen Abend gibt es in den Bergen weiterhin teils kräftige Gewitter.
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3: mit Anna-Maria Kunz. Salzburg A1 Westautobahn, Fahrt Richtung Salzburg zwischen Knoten Salzburg und Wals Salzburg West. 20 Minuten Zeitverlust nach einem Unfall und eine Unfallmeldung erreicht uns ebenfalls aus Tirol. A12 Innsal Autobahn, Fahrt Richtung Arlberg zwischen Völst, Kranewitten und Parkplatz Kematen. Ich wünsche eine gute Weiterfahrt.
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1: Mit Hannes Haab. Noch nie hat es in Österreich so viele Ärztinnen und Ärzte gegeben. Über 51.000 sind es derzeit, freut sich die Ärztekammer über einen neuen Mitgliederhöchststand. Erstmals sind auch die Frauen mit einem Überhang von 400 Medizinerinnen in der Mehrheit. Trotzdem warnt die Ärztekammer vor einem möglichen Mangel. Martina Steidl.
2: Weil in den kommenden 10 Jahren ungefähr 18.000 Ärzte das Pensionsalter erreichen. Um die Pensionierungswelle abzufedern, braucht es jährlich 1.800 neue Mediziner im System. Für Ärztekammerpräsident Johannes Steinhardt muss vor allem die Basisausbildung nach dem Studium verbessert werden. Die ist zum Nadelöhr geworden. Die Wartezeiten seien viel zu lang. An die Spitäler appelliert er, mehr Ausbildungsplätze zu schaffen. Gleichzeitig muss der Beruf Arzt mit weniger Bürokratie und besseren Arbeitszeiten attraktiver werden, so Steinhardt.
1: Mit über 9000 Ärzten aus Deutschland, Italien, Ungarn und der Slowakei arbeiten auch viele Menschen aus dem Ausland in Österreich als Arzt, vor allem als Turnusarzt. In Österreich könnten in Zukunft rund 4000 Zivildiener pro Jahr fehlen. Gleichzeitig steigt der Bedarf bei Rettung, Pflege und Behindertenhilfe. Zivildienstministerin Claudia Bauer will den Zivildienst deshalb auf bis zu ein Jahr verlängern und das verpflichtend und widerspricht damit den Plänen der Regierungskoalition, die sich auf 9+2 Monate geeinigt hat und das vorerst auf freiwilliger Basis. Aktuell gibt es an die 8000 Zivildiener in Österreich. Gebraucht werden mehr, der Bedarf ist damit nur zu 90% gedeckt, so die Ministerin. Die Trockenheit setzt auch den heimischen Wasserkraftwerken zu. Beim größten Kraftwerksbetreiber, dem teilstaatlichen Verbund, liegt die Stromerzeugung aktuell rund ein Drittel unter dem langjährigen Durchschnitt. Betroffen sind nicht nur die großen Flusskraftwerke an der Donau, am Inn, der Drau oder der Enz, sondern auch über 4000 Kleinwasserkraftwerke. Nach einem neuen Einbruch will Frankreich seine Museumsschätze besser schützen. Besonders sensible Aufstellungsstücke sollen vorübergehend nicht mehr gezeigt, sondern an sicheren Orten verwahrt werden, bis sie besser gegen mögliche Angriffe geschützt sind. Auch das Museumspersonal soll extra geschult werden. Geplant sind auch unangekündigte Überprüfungen der Sicherheitsstandards von Spezialisten des Kulturministeriums. Zuletzt wurde in Burgund ein einzigartiger keltischer Goldschmuck gestohlen. In Teilen Österreichs sind die 35 Grad schon erreicht. Nach viel Sonne übernehmen zuerst in den Bergen die Wolken samt Gewittern. Später auch im Osten und im Süden wird es teils heftige Gewitter geben. Lokal auch mit viel Regen in kurzer Zeit, Hagel und Sturmböen. Auch am Abend gibt es noch im Bergland ein paar Gewitter. Die Nacht verläuft meist ruhig. Morgen wird's nochmal heißer mit 31 bis 38 Grad.
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3: In Wien auf der Grünbergstraße Richtung Schönbrunn, da gibt es aktuell bis zu einer Viertelstunde Zeitverlust. Und in Niederösterreich auf der B7 Brünnerstraße Richtung Tschechische Republik vor dem Grenzübergang Drasenhofen, da dauert die Weiterfahrt ca. 20 Minuten länger. Überall sonst geht's gut voran. Ich wünsche gute und sichere Weiterfahrt.
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1: Die Wochenmitte ist geschafft und das feiern wir jetzt mit einem großen Rockhit aus den 2000ern. Nickelback mit How You Remind Me. 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
1: 30 große Tech-Konzerne in den USA schließen sich jetzt zu einer Sicherheitsallianz zusammen.
2: Genau. Bei einem Test Mitte Juli hat sich ja ein KI-Modell Zugang zum Internet verschafft und eine Programmierplattform angegriffen. Also ein eigenständiger Hackerangriff. Darauf reagieren jetzt Firmen wie Microsoft, Nvidia und IBM mit einer neuen Sicherheitsallianz.
1: Und was wollen die machen?
2: Im Endeffekt wollen sie KI mit KI bekämpfen, also Programme entwickeln, die Cyberangriffe schneller erkennen und abwehren können.
1: Und auch in unserer zweiten News geht es um KI, die hilft inzwischen auch beim Bewerben.
2: Ja, und zwar ganz ordentlich. Laut einer aktuellen Umfrage nutzt mittlerweile jede zweite Person ChatGPT und Co. für Bewerbungsunterlagen. Vor allem beim ersten Anschreiben, aber auch beim Lebenslauf.
1: Kommt das bei den Personalern überhaupt gut an?
2: Also solange die Bewerbung authentisch bleibt, schon. Also je nachdem, wie gut man es macht. Also am besten als Werkzeug verwenden, statt einfach rauskopieren.
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15: Verkehrsinfo. In Wien auf der Brigittenauerlande Richtung Nordbrücke gibt es aktuell 20 Minuten Zeitverlust. Auf der Grünbergstraße Richtung Schönbrunn dauert es 15 Minuten länger. In Niederösterreich staut es auf der B7 Brünnerstraße Richtung Tschechische Republik vor dem Grenzübergang Drasenhofen. Da gibt es eine halbe Stunde Zeitverlust. Und einen Unfall gab es in Oberösterreich auf der B115 Eisenstraße Richtung Hieflau zwischen St. Ulrich bei Steyr und Ternberg gibt es eine Sperre. Ich wünsche gute und sichere Weiterfahrt.
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Die österreichische Bundesregierung macht beim Social-Media-Verbot ernst. Man hat sich darauf geeinigt, dass Kinder unter 14 Jahren künftig keinen Zugang mehr zu bestimmten Social-Media-Plattformen haben sollen. Betroffen wären zum Beispiel TikTok, Instagram, YouTube und Snapchat. Speziell WhatsApp ist aber davon nicht betroffen. Man will, dass Kinder besser vor den Suchtmechanismen vieler Apps geschützt werden, also vor Dingen wie endlosen Scrollen, automatisch startende Videos oder ständige Benachrichtigungen, die dafür sorgen, dass man immer länger online bleibt. Aber es gibt auch Kritik. Während die Regierung von mehr Jugendschutz spricht, sehen manche Parteien den Entwurf kritisch und befürchten zu viele offene Fragen oder Einschränkungen. Der Gesetzesentwurf ist jetzt auf dem Weg und könnte ab kommenden Jänner gelten.

0: Rita Ora hier bei uns auf Radio One, die neue Hitgarantie. Zeit zum Sonne genießen, die Liege mit einem Handtuch reservieren und ab zur Strandbar für eine süße Cocktailerfrischung.
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8: Mit Hannes Haab. Die Hitze steigert sich in den kommenden Tagen. Besonders im Osten Österreich steigt das Thermometer auf bis zu 40 Grad. Die Caritas verstärkt deswegen die Hilfsangebote, erzählt uns Caritas-Präsidentin Nora Tüttling-Musenbichler.
9: Einerseits durch unsere Klimaoasen, das heißt, wir haben in Pfaden, in Begegnungszentren und auch andere Einrichtungen einfach einerseits geöffnet, wo wir dafür sorgen, dass es kühle Aufenthaltsorte gibt, wo Menschen sich ausruhen können, Wasser trinken können, aber wo sie auch in Kontakt auch sein können mit anderen Menschen.
8: Auch die Sozialarbeiter der Caritas verteilen Wasser und Sonnenschutz beispielsweise an obdachlose Menschen. Das geplante Social-Media-Verbot für unter 14-Jährige trifft auch Sexseiten, das berichtet das Nachrichtenmagazin.

0: Nachrichtenmagazin Profil. In sozialen Netzwerken muss ein Tool zur Altersüberprüfung übermitteln, dass die User 14 Jahre oder älter sind, auf Videoplattformen mit pornografischen Inhalten mindestens 18 Jahre. Gelten soll das Social-Media-Verbot bis 14 ab dem kommenden Jahr. Sparprogramme mit tausenden gestrichenen Arbeitsplätzen. In der deutschen Autoindustrie kracht es weiter. Jetzt kündigt auch BMW als letzter deutscher Autokonzern an, dass weltweit 8000 Jobs wegfallen sollen. Ohne Kündigungen, mit Pensionierungen oder mit Golden Handshake durch Abfindungen auf freiwilliger Basis, wie es heißt. Erst diese Woche hat die VW-Tochter Porsche mit dem Wegfall von 5000 Jobs den Anfang gemacht. Auch die großen Zulieferer bauen Mitarbeiter ab. Der Hackerangriff durch eine außer Kontrolle geratene KI hat größere Ausmaße als bisher bekannt, melden einige Fachportale. Nicht nur die Plattform Hugging Face wurde demnach attackiert, die KI-Software von ChatGPT-Entwickler OpenAI hat auch gezielt fremde Zugangsdaten abgegriffen und mindestens 4 weitere Online-Dienste gekapert. Morgen wird's nochmal heißer mit 31 bis 38 Grad. Der Tag startet oft schon sehr warm. Bereits am Vormittag steigen die Temperaturen über die 30 Grad Marke. Dazu gibt es viel Sonne, nur ein paar Wolken ziehen vereinzelt durch. Regenschauer oder Gewitter sind möglich. Am wahrscheinlichsten sind sie im Osten Österreichs.
1: Verkehrsinfo mit Anna-Maria Kunz. Wir schauen nach Tirol, B164 Hochkönigstraße. In beiden Fahrtrichtungen zwischen St. Johann in Tirol und Roseneck Sperre nach einem Unfall. Fahrt besonders vorsichtig und weicht, wenn möglich, aus. Ansonsten liegen uns keine gröberen Staus oder Störungen vor. Ich wünsche euch eine gute Weiterfahrt.
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3: Zugegeben, Bandsalat war nicht unbedingt einer meiner Lieblinge in den 80ern. Und mein Kassettenrekorder hat damals leider regelmäßig Bandsalat ausgespuckt. Heute ist alles anders. Herzlich willkommen im Digitalradio Ihres Vertrauens. Die Musik der 80er klingt Gott sei Dank noch immer wie damals, nur eben besser, dank digital. Wir starten mit einer Ballade von Whitney Houston jetzt in die Radio One 80er Show. Hier ist The Greatest Love of All.

0: Springsteen, Hungry Heart. Richtig aufgefallen ist mir dieser Song damals in einer Klamauk-Comedy-Sendung namens Tohu Wabohu mit Jess Gitti, Erwin Steinhauer und vielen anderen österreichischen Stars. Vielleicht erinnern Sie sich ja auch noch daran. Ja, wenn wir schon beim Fernsehen sind, auf vielen Sendern hat er Fälle gelöst und sich mit technischem Know-how aus vielen brenzligen Situationen befreit. MacGyver ist auch heute noch Kult.
1: 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Die 80er waren das Jahrzehnt der Handwerker im Eigenheim. Baumärkte schossen wie Pilze aus dem Boden. Und die selbsternannten Handymen erkannten lange vor Tim Taylor und Hör mal, wer da hämmert, dass Do-it-yourself angesagt war. Diese Heimwerker hatten ab 1987 einen Helden. Ich weiß, was Sie jetzt denken, und Sie haben recht.
2: Kaum habe ich den einen Auftrag abgewickelt, wartet schon der nächste auf mich.
1: Ich meine natürlich Richard Dean Anderson in seiner Rolle als MacGyver. In 7 Staffeln bewies der bastelnde Held, dass man mit Erfindungsreichtum, oft einem Kaugummi und einem Schweizer Taschenmesser, die Welt retten kann. MacGyver war nicht einfach nur ein Held. Er war Detektiv, Agent und stolzer Träger der längst außer Mode geratenen Fokuhila-Frisur.
2: Und das war auch gut so.
1: Er konnte sich mit einer Büroklammer aus einer Gefängniszelle befreien oder mit einem Bleistift eine Bombe entschärfen. Man hat von der Sendung auch immer wieder etwas lernen können. Zum Beispiel, dass Kaugummipapier als elektrischer Leiter funktioniert. Oder dass man mit Schokolade ein Gasleck versiegeln kann. 2016 kam eine Neufassung von MacGyver ins Fernsehen. Ein müder Abklatsch und nichts für Nostalgiker. MacGyver, auch ein Teil vom Kult der 80er. 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

Schlangen? Warum mussten es ausgerechnet Schlangen sein? Also ich habe mich einfach hinreißen lassen. 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Die Kulthits der 80er in der Radio One 80er Show. Und hier haben wir den nächsten für Sie ausgegraben.

0: Eine Ballade, die in vielen 80er-Playlisten auf der ganzen Welt heute noch zu finden ist. Lionel Richie mit Hello in der Radio 1 80er-Show. Gleich bei uns eine Hymne auf die Hauptstadt. Ultravox haben den Song Vienna nach einer Reise nach Wien geschrieben. Gefallen hat ihnen die besondere Atmosphäre unserer Stadt. Ja, der Song soll das Gefühl von Sehnsucht und Tragik einfangen. Sozusagen etwas, das mit der alten Welt von Wien und seinem historischen Flair verbunden ist. Ob's gelungen ist, urteilen Sie selbst. Gleich in der Radio 1 80er Show. Vienna von Ultravox.
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0: Sie hören die Radio One 80er Show. Wir fangen den Kult der 80er für Sie ein. Besonders musikalisch und da geht's natürlich nicht ohne den klassischen Austropop. Auch wenn viele österreichische Musikerinnen und Musiker diesen Ausdruck gar nicht mögen. Falco hat sich mit Der Kommissar verewigt. Gleich bei uns.
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Haben Sie eigentlich gewusst, dass es in den 80ern mal eine kurze Zeit gab, in der Mini-Pudel als Handtaschenaccessoire ausgehalten? Kein Witz, googeln Sie mal. Ja, zum Glück haben sich die Trends weiterentwickelt und wir halten uns lieber an die Musik der 80er, ist besser. Die bleibt nämlich unschlagbar. Gleich nach den News Jennifer Rush, Kim Wilde und Madonna. Geballte Frauenpower also in der Radio 1 80er Show.

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1: Es ist 20 Uhr mit Hannes Haab. Rund um die aufgedeckten Missstände an mehreren Standorten beim SOS Kinderdorf startet das Kinderdorf nun mit Reformen, die davor die eingesetzte Kommission empfohlen hat. Beim Kinderschutz will SOS Kinderdorf ein österreichweites Rahmenschutzkonzept einführen mit Beschwerde- und Interventionswegen. Dieses Schutzkonzept soll im Frühjahr nächsten Jahres fertig sein. Auch eine Risikoanalyse aller Standorte soll bis Ende des Jahres abgeschlossen sein. Die Hitze steigert sich in den kommenden Tagen. Besonders im Osten Österreichs steigt das Thermometer auf bis zu 40 Grad. Die Caritas verstärkt deswegen die Hilfsangebote. Damit sich Menschen abkühlen und Wasser trinken können, haben Pfarren und andere Einrichtungen geöffnet. Auch die Sozialarbeiter der Caritas verteilen Wasser und Sonnenschutz beispielsweise an obdachlose Menschen. Glimpflich ist die Notlandung einer Propellermaschine heute in Tirol auf einem Feld im Bezirk Kitzbühel ausgegangen. Die einmotorige Maschine hat davor ein Segelflugzeug gezogen. Dann ist der Motor ausgefallen. Der Pilot ist unverletzt geblieben. Der Segelflieger hat sich rechtzeitig ausklinken und sicher landen können. Einen spektakulären Kunstraub hat es in Italien gegeben. Noch unbekannte Diebe sind in der Nacht in das Firmengelände eines Ölunternehmens eingebrochen und haben mehrere Kunstwerke gestohlen, darunter ein Bild von Picasso. Die Täter haben dazu ein mehrere Tonnen schweres Stahltor aufgebrochen. Der Schaden soll rund 5 Millionen Euro ausmachen. Morgen wird es nochmal heißer mit 31 bis 38 Grad. Der Tag startet oft schon sehr warm. Bereits am Vormittag steigen die Temperaturen über die 30-Grad-Marke. Dazu gibt es viel Sonne. Nur ein paar Wolken ziehen vereinzelt durch. Regenschauer oder Gewitter sind möglich. Am wahrscheinlichsten sind sie im Osten Österreichs.
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3: Jennifer Rush war bis 1984 komplett unbekannt. Ein Song hat das aber schlagartig geändert. Es geht darin natürlich um die Liebe. The Power of Love vereint Rock und Pop in einer kraftvollen Ballade und wird wochenlang Platz 1 in Großbritannien, Deutschland und Österreich sowie mit Verspätung auch in den USA. Und damit starten wir jetzt diese Stunde der Radio 1 80er Show. Herzlich willkommen.

0: Mit dem Album True Blue hat Madonna in den 80ern kräftig nachgelegt. Papa Don't Preach behandelt das Thema einer ungewollten Schwangerschaft und sorgt damit in den 80ern für Aufsehen. Während unsere Zeit immer kurzlebiger wird, haben die 80er aber Bestand. Symbol dafür sind unter anderem kleine gelbe Männchen.
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2: 1989 brachte eine verrückte amerikanische Familie viel Humor und schräge Situationskomik ins deutsche Fernsehen. Ich weiß, was Sie jetzt denken, und Sie haben recht. Die USA fluten schon seit den 60er Jahren unser Fernsehen mit Sitcoms und Serien. Aber diese Familie war und ist etwas Besonderes. Sie ist gezeichnet und sie ist gelb. Zumindest die Darsteller. Die Rede ist von den Simpsons.
3: Ah ja!
2: Bart, Lisa, Maggie, Mutter Marge und Vater Homer. Matt Groening ist Zeichner und Autor der Serie, die seit 1989 die ganze Welt zum Lachen bringt.
3: Das Internet? Gibt's den Blödsinn immer noch?
2: Sogar Saudi-Arabien. Dort hieß die Serie Al-Shamshun. Homer hieß Omar. Und Springfield wurde zu Rabea. Aufgrund der strengen Zensur verlor die Serie jedoch an Biss.
4: Langweilig.
2: Und man strahlte nur 34 Episoden aus. Aber in der restlichen Welt sind die Simpsons zum absoluten Kult geworden. Homer Simpson hat schon Werbung für Donuts und Bier gemacht. Und Mutter Marge Simpson war sogar im Playboy abgelichtet. Oder besser natürlich gezeichnet. Übrigens, Donald Trump,
5: Make America Great,
2: wurde 16 Jahre vor seinem Amtsantritt bei den Simpsons schon als US-Präsident der Zukunft gezeigt.
5: I am thrilled, thank you.
2: Die gelbe Gefahr mal anders. Die Simpsons, auch ein Teil vom Kult der 80er.
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0: Darby, Sign Your Name in der Radio 1 80er Show. Zeit jetzt für einen 80er Kulthit aus Österreich. Reinhard Fendrich hat damals gerne pointierte kritische Texte geschrieben und zu Songs verarbeitet. 1982 hat er sich den Sportkult vorgenommen. Wenn Sport zum Selbstzweck wird und dadurch manchmal mehr Schaden als Nutzen anrichtet, vor allem wenn man es übertreibt. Hören Sie auf den Text bei Es lebe der Sport gleich in der Radio 1 80er Show.
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0: Es gibt Songs, die sind einfach zeitlos. Ein bisschen 60er-Jahre-Stil, vermischt mit 80er-Sound und Retro, das ist gefühlt ohnehin immer in. Die Fine Young Cannibals haben das gemacht mit Good Thing. Die Radio 1 80er-Show kommt gleich wieder mit den Proclaimers und Michael Jackson, noch vor den News um Punkt.
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Sie hören die Radio 1 80er Show. Wir spielen den Kult der 80er und dazu gehört auch ein Klassiker von Susan Vega, der nachdenklich stimmt, also zumindest wenn Sie auf den Text hören. So harmlos und eingängig die Harmonien des Songs sind, so geht's doch um häusliche Gewalt und um Nachbarn, die lieber wegschauen. Luca, nächste Stunde hier bei uns auf Radio 1.

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1: Es ist 21 Uhr mit Hannes Haab. Rund um die aufgedeckten Missstände an mehreren Standorten beim SOS Kinderdorf startet das Kinderdorf nun mit Reformen, die davor die eingesetzte Kommission empfohlen hat. Beim Kinderschutz will SOS Kinderdorf ein österreichweites Rahmenschutzkonzept einführen mit Beschwerde- und Interventionswegen. Dieses Schutzkonzept soll im Frühjahr nächsten Jahres fertig sein. Auch eine Risikoanalyse aller Standorte soll bis Ende des Jahres abgeschlossen sein. Die Hitze steigert sich in den kommenden Tagen. Besonders im Osten Österreichs steigt das Thermometer auf bis zu 40 Grad. Die Caritas verstärkt deswegen die Hilfsangebote. Damit sich Menschen abkühlen und Wasser trinken können, haben Pfarren und andere Einrichtungen geöffnet. Auch die Sozialarbeiter der Caritas verteilen Wasser und Sonnenschutz beispielsweise an obdachlose Menschen. Glimpflich ist die Notlandung einer Propellermaschine heute in Tirol auf einem Feld im Bezirk Kitzbühel ausgegangen. Die einmotorige Maschine hat davor ein Segelflugzeug gezogen. Dann ist der Motor ausgefallen. Der Pilot ist unverletzt geblieben. Der Segelflieger hat sich rechtzeitig ausklinken und sicher landen können. Einen spektakulären Kunstraub hat es in Italien gegeben. Noch unbekannte Diebe sind in der Nacht in das Firmengelände eines Ölunternehmens eingebrochen und haben mehrere Kunstwerke gestohlen, darunter ein Bild von Picasso. Die Täter haben dazu ein mehrere Tonnen schweres Stahltor aufgebrochen. Der Schaden soll rund 5 Millionen Euro ausmachen. Morgen wird es nochmal heißer mit 31 bis 38 Grad. Der Tag startet oft schon sehr warm. Bereits am Vormittag steigen die Temperaturen über die 30-Grad-Marke. Dazu gibt es viel Sonne, nur ein paar Wolken ziehen vereinzelt durch. Regenschauer oder Gewitter sind möglich. Am wahrscheinlichsten sind sie im Osten Österreichs.
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